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1: Im Studio Cornelius Dreger. Bundeskanzler Friedrich Merz übt Selbstkritik. Er gibt zu, dass er die Menschen in Deutschland mit seiner Politik nicht richtig erreicht. Philipp Rösler berichtet.
2: Beim Katholikentag in Würzburg hat Merz offen über seine Schwächen gesprochen. Er fragt sich selbst, warum es ihm nicht gelingt, die Leute zu überzeugen und emotional mitzunehmen. Seine Kommunikation müsse er verbessern, so der Kanzler. Zum Dauerstreit in der schwarz-roten Koalition sagt Merz, Streit gehöre zur Demokratie. Aktuell werde aber zu viel gestritten und zu wenig erreicht. Union und SPD müssten beweisen, dass sie Probleme lösen können.
1: Die Pflegereform von Gesundheitsministerin Wagen lässt weiter auf sich warten. Laut Funke-Zeitungen soll die Reform nun erst Ende des Monats ins Kabinett. Aus der Pflegebranche kommt Kritik. Es brauche schnell Planungssicherheit, um die Versorgung zu sichern, heißt es vom Unternehmerverband VDAB. Hat die Rettungsaktion für den gestrandeten Ostseewal am Ende doch nichts gebracht? Vor der dänischen Insel Anholt ist ein toter Buckelwal entdeckt worden. Mehr von Nanju Kuhlmann.
3: Die dänischen Behörden gehen davon aus, dass es sich um ein und dasselbe Tier handelt. Gesichert ist das aber noch nicht. Jetzt sollen Proben genommen und dann auch Experten in Deutschland zur Verfügung gestellt werden. Seit März war ein junger Buckelwal mehrfach an der deutschen Küste gestrandet. Eine private Initiative hatte ihn schließlich in den Skagerrak transportiert und dort freigelassen. Experten hatten die Aktion kritisiert, weil der Wal ihrer Meinung nach schon zu geschwächt war.
1: Die Weltgesundheitsorganisation schlägt Alarm wegen Nikotinbeuteln. Die werden zwischen Lippe und Zahnfleisch geklemmt, schmecken süß und machen schnell süchtig. Vor allem bei jungen Leuten sind die Beutel beliebt, so die WHO. Zwar sind sie in Deutschland verboten, im Netz aber trotzdem bestellbar. Abstiegsfinale am letzten Spieltag in der Fußball-Bundesliga. Wolfsburg, Heidenheim und St. Pauli haben jeweils 26 Punkte und kämpfen um den Relegationsplatz. Ja, und dabei kommt es auch noch zum direkten Duell zwischen St. Pauli und Wolfsburg. Oben in der Tabelle wollen Stuttgart, Hoffenheim und Leverkusen den letzten Champions League-Platz.
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4: Mit KI-Support. Wechselnd wolkig ist es gerade, dazu kann ab und zu noch ein Schauer runterkommen, vereinzelt auch mal Nebel oder ein kurzes Gewitterchen. Die Temperaturen liegen aktuell zwischen 8 und 0 Grad. Tagsüber lässt das Ganze nach, oft bleibt's trocken, nur hier und da fällt noch was vom Himmel, an den Alpen eher länger nass mit 12 bis 17 Grad.

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0: Herr Meckelreiter, Sie sind der bedeutendste lebende Pfeifer...
1: Kunstpfeifer!
0: Kunstpfeifer, natürlich. Wo haben Sie, ich meine, wo kunstpfeifen Sie zurzeit in der...
1: Ich befinde mich auf einer Tournee durch Europa und pfeife heute Abend im Münchner Herkulessaal Kunst, begleitet von den Berliner Philharmonikern.
0: Und Sie pfiffen schon immer so, wie Sie jetzt pfeifen. Ich meine, bevor Sie pfoffen, wie Sie jetzt pfeiften.
1: Ich pfiff das erste Mal öffentlich 1954 auf der Zuchtbullenversteigerung in Hannover und dann 1956 bei den Salzburger Festspielen. Ich habe zur Krönung der Königin Elisabeth gepfiffen, anlässlich der ersten Bundestagssitzung, mehrfach bei der UNO und vor dem obersten Sowjet.
0: Fantastisch. Können Sie uns hier eine kleine Probe Ihrer Kunst...
1: Bitte sehr, bitte sehr.

0: Strahlung entziehen, Herr Rösner. Können Sie überhaupt pfeifen?
1: Natürlich.
0: Ich höre. Was für ein gemeiner Ton. Hören Sie mal her.
1: Ich weiß nicht, Herr Meckelreiter.
0: Zugegeben, mein Ton war im Ansatz nicht ganz rein, aber entscheidend ist doch das künstlerische Gesamtkonzept.
1: Ah ja.
0: Moderne Kompositionen erfordern geistige Mitarbeit. Das Verständnis für zeitgenössische Musik ist außerdem eine Gewohnheitsfrage. Das geht natürlich nicht so glatt ins Ohr wie Peter Alexander.
1: Vielen Dank, Herr Meckelreiter.

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1: Im Studio Cornelius Dreger. Schönen guten Morgen. Kanzler Merz hat zugegeben, dass es in seiner Regierung gerade nicht rund läuft. Beim Katholikentag in Würzburg sagte der CDU-Chef, die schwarz-rote Koalition streite vielleicht zu viel und liefere zu wenig. Streit gehöre zwar zur Demokratie, müsse aber auch zu Ergebnissen führen. Auch seine Kommunikation müsse er verbessern, so Merz.
2: Ich beschäftige mich in den letzten Wochen mit immer größerer Intensität mit der Frage, woran liegt das, dass es mir offensichtlich nicht gelingt, die Menschen im Lande hinreichend auch zu überzeugen, dass der Weg, den wir versuchen, in der Regierung einzuschlagen, den ich versuche einzuschlagen, der richtige ist und die Bevölkerung mitgeht.
1: Die Pflegereform verzögert sich offenbar. Laut Funke Zeitungen will Gesundheitsministerin Wagen den Gesetzentwurf erst Ende des Monats ins Kabinett bringen. Dann wird's eng mit einer Verabschiedung vor der Sommerpause, befürchtet die Pflegebranche, die laut Unternehmerverband dringend auf Entscheidungen wartet. Die Weltgesundheitsorganisation schlägt wegen eines neuen Lifestyle-Produkts Alarm. Es geht um sogenannte Nikotinbeutel, die offenbar extrem schnell süchtig machen. Mehr von Nanju Kuhlmann.
3: Die Beutel werden zwischen Oberlippe und Zahnfleisch gesteckt, schmecken meist süß und enthalten das Nervengift Nikotin. Die WHO warnt, der Markt wächst rasant. Im vergangenen Jahr lag der Umsatz damit schon bei knapp 6 Milliarden Euro. Vor allem junge Leute haben die Tabakkonzerne dabei im Visier. Sie werben aggressiv über Social Media und Influencer. In Deutschland sind die Beutel zwar verboten, im Netz aber trotzdem bestellbar.
1: Wolfgang Kubicki wird wohl neuer FDP-Chef. Sein Konkurrent Henning Höhne aus NRW will beim Parteitag Ende des Monats nun doch nicht für den Vorsitz kandidieren. Die FDP war letztes Jahr aus dem Bundestag und zwei Landtagen geflogen. Daraufhin hatte der bisherige FDP-Chef Christian Dürr hingeschmissen. Deutschland ist mit einer Niederlage in die Eishockey-WM gestartet. Das Team von Bundestrainer Harald Kreis unterlag Finnland mit 1:3. Am Sonntag trifft die DEB-Auswahl im zweiten Vorrundenspiel auf Lettland.
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4: Mit KI-Support. Wechselnd wolkig ist es gerade. Dazu kann ab und zu noch ein Schauer runterkommen, vereinzelt auch mal Nebel oder ein kurzes Gewitterchen. Die Temperaturen liegen aktuell zwischen 8 und 0 Grad. Tagsüber lässt das Ganze nach, oft bleibt's trocken, nur hier und da fällt noch was vom Himmel, an den Alpen eher länger nass mit 12 bis 17 Grad.

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1: Im Studio Cornelius Dreger. Schönen guten Morgen. Die Pflegereform kommt möglicherweise nicht so schnell wie geplant. Das befürchtet der Pflegeunternehmerverband VDAB in den Funke-Zeitungen. Laut dem Bericht kommt der Gesetzentwurf von Gesundheitsministerin Wagen erst Ende des Monats ins Kabinett, mindestens eine Woche später als angedacht. Und dann wird's eng mit einer Verabschiedung vor der Sommerpause, heißt es vom Verband. Die Pflegebranche brauche aber schnell Planungssicherheit, um die Versorgung zu sichern. Kanzler Friedrich Merz gibt sich selbstkritisch. Er erreiche die Menschen mit seiner Politik oft nicht richtig und müsse besser kommunizieren, sagt er auf dem Katholikentag in Würzburg. Auch den Streit in der schwarz-roten Koalition sieht Merz kritisch. Man streite vielleicht zu viel und liefere zu wenig. Die Weltgesundheitsorganisation schlägt Alarm wegen Nikotinbeuteln. Die werden zwischen Lippe und Zahnfleisch geklemmt, schmecken süß und machen schnell süchtig. Vor allem bei jungen Leuten sind die Beutel beliebt, so die WHO. Zwar sind sie in Deutschland verboten, im Netz aber trotzdem bestellbar. Pyrotechnik, Windmaschine und alles, was der Kostümfundus so hergibt. Heute findet wieder der Eurovision Song Contest statt. Im Finale treten 25 Länder an. Großer Favorit ist Finnland mit dem dramatischen Gesangs- und Geigenduo. Für Deutschland ist Sarah Engels mit Feier dabei. Countdown-Show-Moderatorin Barbara Schöneberger ist trotz der schlechten Wettquoten guter Dinge und sagte uns:
2: Die ist halt super bühnengeübt. Also das gefällt mir bei der Sarah, dass du merkst, dass die halt auch schon auf 1000 Bühnen gestanden ist. Die wird sich mit Sicherheit, das weiß ich aus sicherer Quelle, eine geile Klamotte besorgen. Und dann wird es, glaube ich, ein energiegeladener internationaler Auftritt.
1: Abstiegsfinale am letzten Spieltag in der Fußball-Bundesliga. Wolfsburg, Heidenheim und St. Pauli haben jeweils 26 Punkte und kämpfen um den Relegationsplatz. Ja, und dabei kommt es auch noch zum direkten Duell zwischen St. Pauli und Wolfsburg. Oben in der Tabelle wollen Stuttgart, Hoffenheim und Leverkusen den letzten Champions-League-Platz.
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3: Mit KI-Support. Viele Wolken sind heute Morgen fast überall dabei und ab und zu kommt auch mal ein Schauer runter. Richtung Alpen regnet's länger und weiter oben kann sogar Schnee dabei sein. Im Laufe des Tages bleibt's wechselnd wolkig. Hier und da gibt's kurze Graupelgewitter, dazwischen auch längere trockene Abschnitte. Die Höchstwerte liegen meist zwischen 12 und 17 Grad. Morgen dann oft freundlich, aber nicht ganz stabil. Ab und zu ein bisschen Regen, maximal 19 Grad.

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1: Im Studio Cornelius Dreger. Schönen guten Morgen. Die Pflegereform kommt möglicherweise nicht so schnell wie geplant. Das befürchtet der Pflegeunternehmerverband VDAB in den Funke-Zeitungen. Laut dem Bericht kommt der Gesetzentwurf von Gesundheitsministerin Wagen erst Ende des Monats ins Kabinett, mindestens eine Woche später als angedacht. Und dann wird's eng mit einer Verabschiedung vor der Sommerpause, heißt es vom Verband. Die Pflegebranche brauche aber schnell Planungssicherheit, um die Versorgung zu sichern. Kanzler Friedrich Merz gibt sich selbstkritisch. Er erreiche die Menschen mit seiner Politik oft nicht richtig und müsse besser kommunizieren, sagt er auf dem Katholikentag in Würzburg. Auch den Streit in der schwarz-roten Koalition sieht Merz kritisch. Man streite vielleicht zu viel und liefere zu wenig. Die Weltgesundheitsorganisation schlägt Alarm wegen Nikotinbeuteln. Die werden zwischen Lippe und Zahnfleisch geklemmt, schmecken süß und machen schnell süchtig. Vor allem bei jungen Leuten sind die Beutel beliebt, so die WHO. Zwar sind sie in Deutschland verboten, im Netz aber trotzdem bestellbar. Pyrotechnik, Windmaschine und alles, was der Kostümfundus so hergibt. Heute findet wieder der Eurovision Song Contest statt. Im Finale treten 25 Länder an. Großer Favorit ist Finnland mit dem dramatischen Gesangs- und Geigenduo. Für Deutschland ist Sarah Engels mit Feier dabei. Countdown-Show-Moderatorin Barbara Schöneberger ist trotz der schlechten Wettquoten guter Dinge und sagte uns:
2: Die ist halt super bühnengeübt. Also das gefällt mir bei der Sarah, dass du merkst, dass die halt auch schon auf 1000 Bühnen gestanden ist. Die wird sich mit Sicherheit, das weiß ich aus sicherer Quelle, eine geile Klamotte besorgen. Und dann wird es, glaube ich, ein energiegeladener internationaler Auftritt.
1: Abstiegsfinale am letzten Spieltag in der Fußball-Bundesliga. Wolfsburg, Heidenheim und St. Pauli haben jeweils 26 Punkte und kämpfen um den Relegationsplatz. Ja, und dabei kommt es auch noch zum direkten Duell zwischen St. Pauli und Wolfsburg. Oben in der Tabelle wollen Stuttgart, Hoffenheim und Leverkusen den letzten Champions League-Platz.
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3: Mit KI-Support. Viele Wolken sind heute Morgen fast überall dabei und ab und zu kommt auch mal ein Schauer runter. Richtung Alpen regnet's länger und weiter oben kann sogar Schnee dabei sein. Im Laufe des Tages bleibt's wechselnd wolkig. Hier und da gibt's kurze Graupelgewitter, dazwischen auch längere trockene Abschnitte. Die Höchstwerte liegen meist zwischen 12 und 17 Grad. Morgen dann oft freundlich, aber nicht ganz stabil. Ab und zu ein bisschen Regen, maximal 19 Grad.

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3: Im Studio Cornelius Dreger. Schönen guten Morgen. Die Pflegereform kommt möglicherweise nicht so schnell wie geplant. Das befürchtet der Pflegeunternehmerverband VDAB in den Funke-Zeitungen. Laut dem Bericht kommt der Gesetzentwurf von Gesundheitsministerin Waken erst Ende des Monats ins Kabinett, mindestens eine Woche später als angedacht. Und dann wird's eng mit einer Verabschiedung vor der Sommerpause, heißt es vom Verband. Die Pflegebranche brauche aber schnell Planungssicherheit, um die Versorgung zu sichern. Kanzler Friedrich Merz gibt sich selbstkritisch. Er erreiche die Menschen mit seiner Politik oft nicht richtig und müsse besser kommunizieren, sagt er auf dem Katholikentag in Würzburg. Auch den Streit in der schwarz-roten Koalition sieht Merz kritisch. Man streite vielleicht zu viel und liefere zu wenig. Die Weltgesundheitsorganisation schlägt Alarm wegen Nikotinbeuteln. Die werden zwischen Lippe und Zahnfleisch geklemmt, schmecken süß und machen schnell süchtig. Vor allem bei jungen Leuten sind die Beutel beliebt, so die WHO. Zwar sind sie in Deutschland verboten, im Netz aber trotzdem bestellbar. Pyrotechnik, Windmaschine und alles, was der Kostümfundus so hergibt. Heute findet wieder der Eurovision Song Contest statt. Im Finale treten 25 Länder an. Großer Favorit ist Finnland mit dem dramatischen Gesangs- und Geigenduo. Für Deutschland ist Sarah Engels mit Feier dabei. Countdown-Show-Moderatorin Barbara Schöneberger ist trotz der schlechten Wettquoten guter Dinge und sagte uns:
4: Die ist halt super bühnengeübt. Also das gefällt mir bei der Sarah, dass du merkst, dass die halt auch schon auf 1000 Bühnen gestanden ist. Die wird sich mit Sicherheit, das weiß ich aus sicherer Quelle, eine geile Klamotte besorgen. Und dann wird das, glaube ich, ein energiegeladener internationaler Auftritt.
3: Abstiegsfinale am letzten Spieltag in der Fußball-Bundesliga. Wolfsburg, Heidenheim und St. Pauli haben jeweils 26 Punkte und kämpfen um den Relegationsplatz. Ja, und dabei kommt es auch noch zum direkten Duell zwischen St. Pauli und Wolfsburg. Oben in der Tabelle wollen Stuttgart, Hoffenheim und Leverkusen den letzten Champions League-Platz.
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5: Mit KI-Support. Ziemlich wolkig geht's in den Morgen, dazu kommen im Nordwesten ab und zu Schauer runter, an den Alpen hält sich Regen noch etwas länger. Im Lauf des Tages bleibt's wechselnd wolkig, hier und da gibt's kurze Schauer und auch mal ein Graupelgewitter, zwischendurch scheint immer wieder die Sonne, maximal 12 bis 17 Grad. Morgen dann freundlicher mit mehr Sonne, nur vereinzelt ein Schauer bis 19 Grad.

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0: Guten Morgen, liebe Hörer. Na, gut geschlafen? Wir begrüßen Sie hier auf Ihrer Welle jeden Morgen zur Frühstücksgymnastik, damit Sie frisch, fröhlich zu Ihrem Arbeitsplatz kommen und dynamisch allen Anforderungen des Tages gelassen entgegensehen können.
1: Und gewachsen sind. Also den Anforderungen, nicht? Ja. Unsere Frühgymnastik ist die einzige, die man am Frühstückstisch vollziehen kann. Zunächst reißen wir unsere Kaffeetasse ruckartig viermal zur Brust und wieder weg. Und reiß und reiß und reiß und reiß. Jawohl. Alle, die es mit heißem Kaffee gemacht haben, salben sich nun ihre Brandwunden mit rhythmischen Linksbewegungen ein. Und salb und salb und salb und salb.
0: Nehmen Sie jetzt die Gabel zwischen linken großen Zeh, auch Anton genannt, und Zeigezeh. Und das Messer zwischen rechten großen Zeh und Zeigezeh. Und bestreichen Sie jetzt damit Ihr Vollkornbrot. Und streich und streich und streich und streich.
1: Sollten Sie damit Schwierigkeiten haben, ist eventuell die Butter zu hart. Nehmen Sie als Alternative Olivenöl. Wir haben nicht ewig Zeit.
0: Ja, genau. Vorwärts geht es jetzt. Und zwar setzen Sie sich bitte im Schneidersitz auf den Frühstückstisch, bauen Sie 6 abgepellte Frühstückseier auf und verschränken Sie anschließend die Hände auf dem Rücken. Verspeisen Sie nun die Eier in schneller Folge. Und es und es und es und es und es und es.
1: Die darauf folgenden Magenbeschwerden nutzen wir zum Bauchmuskeltraining. Und sehr schön. Danach sinken wir erschöpft vom Stuhl und wickeln uns schlangenartig um ein Tischbein. Wir beißen uns jetzt abwechselnd in die rechte und linke Ferse. Und beiß und beiß und beiß und beiß und beiß und beiß.
0: Ja, und nach diesen sicherlich anstrengenden Übungen haben wir uns einen frisch gepressten Orangensaft verdient. Dazu gehen wir jetzt ins Bad, stellen uns etwa 10 cm vor der Fliesenwand auf, nehmen eine Orange zwischen Stirn und Fliesen und pressen jetzt die Orange mit der Stirn aus. Blitzschnell gehen wir zu Boden, saugen mit den trockenen Lippen den Orangensaft von den Fliesen, bevor er den Boden berührt. Und leck und leck und leck. Und leck!
1: Zum Abschluss reinigen wir uns entspannt im Spülbecken mit Spülwasser und beginnen so gestählt und abgehärtet den neuen Arbeitstag.

0: als müsste ich mir ein Fotoalbum anschauen, auf dem ich nicht drauf bin.
1: Ich bin doch nicht deswegen hier, ich wollte mit dir anstoßen. Unsere beiden Söhne sind jetzt Klassensprecher, aber ich...
0: Unsere beiden Söhne sind zusammen Klassensprecher? Ist das umgangssprachlich für etwas Homosexuelles?
1: Nikita!
0: Ich bin in meinem Zimmer, mein Vater kommt die Treppen hoch und ich erkenne ihn sofort an seinen Schrittgeräuschen. Wenn du nicht jedes Familienmitglied anhand seiner Schrittgeräusche erkennst, dann hast du noch nie masturbiert. Ich therapiere euch heute, ich sag's dir. Mein Vater kommt ins Zimmer, setzt sich zu mir und sagt, sag mir sofort, was ist das, Klassensprecher? Und ich sag, naja, also, wenn der Lehrer spät dran ist, dann machst du dich auf die Suche nach ihm. Oder aber du bleibst im Klassenzimmer und die, die sich falsch benehmen, deren Namen schreibst du an die Tafel. Und wenn der Lehrer reinkommt und das liest, dann weiß er, was los ist. Cool, ha? Und mein Vater so, habe ich dich richtig verstanden? Du hast dich zum Verräter wählen lassen. Und ich sag, nein, Mann, ich bin Klassensprecher. Ah, da sag mir den Unterschied. Ich sag, naja, als Klassensprecher hast du eben... Mama ist immer noch nicht da. Und ich, okay, du hast recht. Ich bin eine Ratte. Mein Vater, Junge, langsam, langsam. Du bist keine Ratte. Schau mal, eine Ratte versucht immer, den anständigen Weg zu gehen. Erst wenn die Situation ausweglos ist, zieht die Ratte es in Erwägung, seine Leute zu verraten.

0: Was macht eine Bombe im Bordell?
1: Puff.
0: Was ergibt, wenn man einen Tausendfüßler und einen Papageien kreuzt? Ein Walkie-Talkie. Der Fachbegriff für Hitzewelle? Zu warmi. Was erwarten Piraten von einer guten TV-Sendung? Viel Entertainment.

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1: Arzt die Zweite. Ein Mann kommt zum Arzt und schildert sein Problem, nämlich die nicht mehr so wollende Männlichkeit, wie er sie gerne hätte. Er sagt ganz offen, da kommt nichts mehr hoch, nicht? Mein männliches Geschlechtsteil ist nur noch ein Hängeartikel und gibt es da nicht Möglichkeiten, Herr Doktor, das zu verändern? Sagt er, oh ja, die gibt's natürlich schon, ganz frisch aus Amerika. Wir haben hier so einen kleinen Sensor, der wird in das männliche Geschlechtsteil eingesetzt und wenn Sie dann in die Hände klatschen, hopp, dann geht Ihr Geschlechtsteil automatisch in die Höhe und wird hart und steif. Sagt er, das ist ja wunderbar, aber wie kommt er wieder runter? Sagt er ganz einfach, einmal mit dem Finger geschnippt und schon ist er wieder unten. Sagt er, das ist ja toll, das mache ich auf jeden Fall. Und wann kann ich? Ja, ich kann gleich morgen vorbeikommen, ist ganz kurzer Eingriff, 10 Minuten, dauert nicht länger. Na, der Patient am nächsten Tag da, der Eingriff wird gemacht, es verläuft alles super, es wird ein Probedurchgang gemacht, nicht? Klatsch, hoch, schnipp, wieder runter, alles funktioniert. 2 Tage später, der Patient steht in der Praxis des Arztes, völlig durchschwitzt, völlig fertig, aufgelöst. Herr Doktor, Herr Doktor, Herr Doktor, ja Gottes Willen, was ist denn mit ihm passiert? Sagt er, ja, funktioniert irgendwas nicht? Ich sage, ja, Herr Doktor, nein, es funktioniert einmal frei. Sagt er, ja, was ist denn los? Wie sind Sie denn hier? Ja, ich stand da eben in der U-Bahn und neben mir so 2 Kids mit so einem Ghetto-Blaster und die haben immer schön mitgeschnippt und mitgeschnappt und mitgeschwitzt und mitgeschnappt.

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1: Im Studio Cornelius Dreger. Schönen guten Morgen. Die Pflegereform kommt möglicherweise nicht so schnell wie geplant. Das befürchtet der Pflegeunternehmerverband VDAB in den Funke-Zeitungen. Laut dem Bericht kommt der Gesetzentwurf von Gesundheitsministerin Waken erst Ende des Monats ins Kabinett, mindestens eine Woche später als angedacht. Und dann wird's eng mit einer Verabschiedung vor der Sommerpause, heißt es vom Verband. Die Pflegebranche brauche aber schnell Planungssicherheit, um die Versorgung zu sichern. Kanzler Friedrich Merz gibt sich selbstkritisch. Er erreiche die Menschen mit seiner Politik oft nicht richtig und müsse besser kommunizieren, sagt er auf dem Katholikentag in Würzburg. Auch den Streit in der schwarz-roten Koalition sieht Merz kritisch. Man streite vielleicht zu viel und liefere zu wenig. Die Weltgesundheitsorganisation schlägt Alarm wegen Nikotinbeuteln. Die werden zwischen Lippe und Zahnfleisch geklemmt, schmecken süß und machen schnell süchtig. Vor allem bei jungen Leuten sind die Beutel beliebt, so die WHO. Zwar sind sie in Deutschland verboten, im Netz aber trotzdem bestellbar. Pyrotechnik, Windmaschine und alles, was der Kostümfundus so hergibt. Heute findet wieder der Eurovision Song Contest statt. Im Finale treten 25 Länder an. Großer Favorit ist Finnland mit dem dramatischen Gesangs- und Geigenduo. Für Deutschland ist Sarah Engels mit Fire dabei. Countdown-Show-Moderatorin Barbara Schöneberger ist trotz der schlechten Wettquoten guter Dinge und sagte uns:
2: Die ist halt super bühnengeübt. Also das gefällt mir bei der Sarah, dass du merkst, dass die halt auch schon auf 1000 Bühnen gestanden ist. Die wird sich mit Sicherheit, das weiß ich aus sicherer Quelle, eine geile Klamotte besorgen. Und dann wird es, glaube ich, ein energiegeladener internationaler Auftritt.
1: Abstiegsfinale am letzten Spieltag in der Fußball-Bundesliga. Wolfsburg, Heidenheim und St. Pauli haben jeweils 26 Punkte und kämpfen um den Relegationsplatz. Ja, und dabei kommt es auch noch zum direkten Duell zwischen St. Pauli und Wolfsburg. Oben in der Tabelle wollen Stuttgart, Hoffenheim und Leverkusen den letzten Champions League-Platz.
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3: Mit KI-Support. Ziemlich wolkig geht's in den Morgen, dazu kommen im Nordwesten ab und zu Schauer runter, an den Alpen hält sich Regen noch etwas länger. Im Lauf des Tages bleibt's wechselnd wolkig, hier und da gibt's kurze Schauer und auch mal ein Graupelgewitter, zwischendurch scheint immer wieder die Sonne, maximal 12 bis 17 Grad. Morgen dann freundlicher mit mehr Sonne, nur vereinzelt ein Schauer bis 19 Grad.

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Frau wartet sehnlichst auf ihre romantische Verabredung. Sie hat ihr schönstes Kleid angezogen, ist perfekt geschminkt und hat ihre teuren Schuhe an. Auch sonst hat sie sich wirklich rausgeputzt. Alles ist bereit, aber die Verabredung kommt einfach nicht. Sie wartet und wartet, aber nichts geschieht. Nachdem sie eine Stunde die Haustür angestarrt hat, reicht es ihr. Sie zieht ihre Sachen wieder aus, schlüpft in ihren Pyjama, holt Eiscreme aus dem Gefrierfach, macht ihren Lieblingsfilm an und kuschelt sich in ihre Plüschdecke. Eine weitere Stunde vergeht und plötzlich klingelt es an der Tür. Sie macht auf und dort steht ihre Verabredung. Er schaut sie kurz an und sagt, »Mein Gott, ich bin 2 Stunden zu spät und du bist immer noch nicht fertig.«

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1: Im Studio Cornelius Dreger. Schönen guten Morgen. Die Pflegereform kommt möglicherweise nicht so schnell wie geplant. Das befürchtet der Pflegeunternehmerverband VDAB in den Funke-Zeitungen. Laut dem Bericht kommt der Gesetzentwurf von Gesundheitsministerin Wagen erst Ende des Monats ins Kabinett, mindestens eine Woche später als angedacht. Und dann wird's eng mit einer Verabschiedung vor der Sommerpause, heißt es vom Verband. Die Pflegebranche brauche aber schnell Planungssicherheit, um die Versorgung zu sichern. Kanzler Friedrich Merz gibt sich selbstkritisch. Er erreiche die Menschen mit seiner Politik oft nicht richtig und müsse besser kommunizieren, sagt er auf dem Katholikentag in Würzburg. Auch den Streit in der schwarz-roten Koalition sieht Merz kritisch. Man streite vielleicht zu viel und liefere zu wenig. Die Weltgesundheitsorganisation schlägt Alarm wegen Nikotinbeuteln. Die werden zwischen Lippe und Zahnfleisch geklemmt, schmecken süß und machen schnell süchtig. Vor allem bei jungen Leuten sind die Beutel beliebt, so die WHO. Zwar sind sie in Deutschland verboten, im Netz aber trotzdem bestellbar. Pyrotechnik, Windmaschine und alles, was der Kostümfundus so hergibt. Heute findet wieder der Eurovision Song Contest statt. Im Finale treten 25 Länder an. Großer Favorit ist Finnland mit dem dramatischen Gesangs- und Geigenduo. Für Deutschland ist Sarah Engels mit Feier dabei. Countdown-Show-Moderatorin Barbara Schöneberger ist trotz der schlechten Wettquoten guter Dinge und sagte uns:
2: Die ist halt super bühnengeübt. Also das gefällt mir bei der Sarah, dass du merkst, dass die halt auch schon auf 1000 Bühnen gestanden ist. Die wird sich mit Sicherheit, das weiß ich aus sicherer Quelle, eine geile Klamotte besorgen. Und dann wird es, glaube ich, ein energiegeladener internationaler Auftritt.
1: Abstiegsfinale am letzten Spieltag in der Fußball-Bundesliga. Wolfsburg, Heidenheim und St. Pauli haben jeweils 26 Punkte und kämpfen um den Relegationsplatz. Ja, und dabei kommt es auch noch zum direkten Duell zwischen St. Pauli und Wolfsburg. Oben in der Tabelle wollen Stuttgart, Hoffenheim und Leverkusen den letzten Champions League-Platz.
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3: Mit KI-Support. Mal mehr, mal weniger Wolken sind gerade unterwegs und ab und zu kommt auch mal ein Schauer runter, ganz vereinzelt sogar mit Graupelgewitter. Zwischendurch zeigt sich aber auch länger die Sonne, vor allem so Richtung Oder. Später bleibt's insgesamt wechselnd wolkig. Im Norden kann es dazu windig werden mit Sturmböen und die Höchstwerte liegen bei 12 bis 17 Grad. Morgen dann mehr Wolken im Westen, sonst öfter Sonne und nur selten ein Schauer, maximal bis 19 Grad.

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3: Fanshawe, ich begrüße Sie.
4: Ah, Sie ist falsch, Madame.
3: Nein, ich suche an wegen den Schafen.
4: Ah, ja. So spreche nicht Französisch, wa?
3: Wer?
4: Sie.
3: Die Schafe?
4: Nee, Sie.
3: Nein, ich nicht.
4: Nee.
3: Sie denn?
4: Ja, ich spreche Französisch.
3: Ja, nützt uns ja nichts.
4: Ja, meine Lade, ich kann auch Deutsch.
3: Es geht sich darum, dass wir die bräuchten. Können Sie die direkt auf den Spieß machen?
4: Sie wollen Schafe kaufen.
3: Döner.
4: Was?
3: Döner.
4: Junge.
3: Ja, richtig.
4: Wie das? Alte Schafe auf, was Junge kriegt, auf für zu schlachten.
3: Döner in erster Linie, ne? Wir haben ja hier die kleine Dönerbude. Mein Nachbar im Prinzip.
4: Was ist das Dönerbude?
3: Döner ist Schaf.
4: Ja.
3: Ne?
4: Ja. Ja, da muss es von 10, 11 Monate sein.
3: Ja, so lange können wir aber nicht warten. Ne?
4: Nee, ich habe junge Schafe.
3: Sie haben junge Schafe.
4: Ja.
3: Könnten Sie da direkt an den Spieß durchmachen?
4: Ja, die sind nicht Schafe, ne?
3: Laufen die rum?
4: Ja, die sind in so eine kleine Haus. Die sind vor Fett zu machen jetzt.
3: Ach, sind die im kleinen Häuschen?
4: Ja.
3: Oh.
4: Ja, aber die sind nicht geschlacht, wa?
3: Sind die noch am Leben?
4: Die leben noch, ja.
3: Ah, sind die im Häuschen?
4: Ja, da müssen sie holen kommen und sie schlachten.
3: Ja, aber die sind noch im Häuschen.
4: Ja, aber die ist zu kalt draußen.
3: Ja, richtig, die frieren ja.
4: Ja.
3: Da kann man ja nicht, wir brauchen ja Döner im Prinzip.
4: Dünen, was ist das Dünen?
3: Das ist hier für in die Bude, Döner. Aber die sind noch klein, die sind noch im Häuschen.
4: Nee, die sind 11 Monate.
3: Aber im Häuschen, ne?
4: Ist zu kalt, wa?
3: Ja, die frieren ja.
4: Nee, die frieren nicht. Die sind zusammen.
3: Ah, die sind auch noch zusammen, alle.
4: Ja.
3: Im Häuschen.
4: Ja.
3: Im Schäfchen, im Häuschen.
4: Aber natürlich können sie schlachten.
3: Nein, das kann ich nicht machen. Die sind ja im Häuschen und zusammen.
4: Was wollen sie denn?
3: Die sind im Häuschen.
4: Wie viel Mal habe ich das gesagt? 10 Mal hat.
3: Richtig. Da lassen wir.
4: Was wollen sie denn?
3: Ja, ich wollte eigentlich Schafe.
4: Für was zu tun?
3: Für Döner.
4: Für Döner?
3: Richtig.
4: Döner, was ist das Döner?
3: Das ist richtig im Kreis und da ist oben eine Zwiebel drauf.
4: Für was?
3: Weil sie sind noch im Häuschen.
4: Ja, ist gut.

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0: Also, ich will mal hier was sagen, ja, was für die Angler ist von uns, wo noch mit Rute gehen. Also, das ist nämlich so, ja, wir zum Beispiel, also ich, ja, zum Beispiel, das ist nämlich völlig überholt, zumal wir mit einem Boot, wenn sie haben, gehen, und darum ist das mit der Rute, ist das nicht mehr, will man sagen, nötig. Wir, also wir rudern mit das Boot raus zu einem Teich oder bis zu einem See an die Stelle, wo eben die Fische stehen. Nun wird Ihnen jeder Angler das auch sagen, der früher noch mit Rute gegangen ist, wo die sind, und nur bevor sie mit ihren Kahn ablegen, nicht, da müssen sie nur noch ein paar Sachen mitnehmen. Also, wenn Sie mal notieren wollen, ja. Erstens, und dann brauchen Sie noch einen Korken außerdem. Also, einen Korken von einer Thermosflasche, ja. Also, einen großen Korken von einer Thermosflasche. Aber nur mal Reihe nach. Also, einen Hammer brauchen Sie ungefähr 250 Gramm schwer. Kann auch größer sein, aber wo wollen Sie denn so viel tragen, nicht? Also, nun brauchen Sie noch einen Wecker. Nur mal Ruhe, ja. Nun brauchen Sie einen Wecker. Das mit den Korken habe ich schon gesagt. Und nun fahren Sie auf den See raus, nicht? Wenn Sie jetzt da angekommen sind, wo die Fische stehen, ja, dann ziehen Sie den Wecker auf und lassen den Wecker klingeln, ja. Und das, jetzt kommt das Neue, nicht? Nur unter Wasser. Unter Wasser hört sich nämlich das Wecker klingeln an wie Telefon, nicht? Und der Moment, und nun will jeder an das Telefon von die Fische, nicht? Vor allen Dingen die Großen. Die Kleinen dürfen ja noch nicht telefonieren, nicht? Und nun schießen die großen Fische, weil sie das hören, dann nach oben, und in dem Tempo, wie sie jetzt losgelegt haben, da schießen sie durch das Wasser durch. Nur im Heiß aufpassen. Jetzt drücken Sie den Korken, wo der Fisch rausgekommen ist, ja? Denn da ist ja ein Loch geblieben, wo der rausgekommen ist. Den drücken Sie auf das Loch, nicht? Und jetzt kommt der Fisch in einen hohen Bogen zurück auf das Wasser. Nun will er wieder rein, nicht? Jetzt bleibt er aber oben liegen, weil Sie das Loch ja zugemacht haben, nicht? Und nun greifen Sie zu, und jetzt nehmen Sie den Hammer, und nun, das erfordert ein bisschen Kraft, und dann hauen Sie einmal kräftig den Fisch auf den Kopf, und dann schmeißen Sie ihn ins Boot, und dann haben Sie immer den schönsten und größten Fische, wenn sie wieder nach Hause kommen. Und vor allen Dingen, die Rute können sie ja verschenken. Da tun sie noch ein gutes Werk.
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1: Im Studio Cornelius Dreger. Schönen guten Morgen. Die Pflegereform kommt möglicherweise nicht so schnell wie geplant. Das befürchtet der Pflegeunternehmerverband VDAB in den Funke-Zeitungen. Laut dem Bericht kommt der Gesetzentwurf von Gesundheitsministerin Waken erst Ende des Monats ins Kabinett, mindestens eine Woche später als angedacht. Und dann wird's eng mit einer Verabschiedung vor der Sommerpause, heißt es vom Verband. Die Pflegebranche brauche aber schnell Planungssicherheit, um die Versorgung zu sichern. Kanzler Friedrich Merz gibt sich selbstkritisch. Er erreiche die Menschen mit seiner Politik oft nicht richtig und müsse besser kommunizieren, sagte er auf dem Katholikentag in Würzburg. Auch den Streit in der schwarz-roten Koalition sieht Merz kritisch. Man streite vielleicht zu viel und liefere zu wenig. Die Weltgesundheitsorganisation schlägt Alarm wegen Nikotinbeuteln. Die werden zwischen Lippe und Zahnfleisch geklemmt, schmecken süß und machen schnell süchtig. Vor allem bei jungen Leuten sind die Beutel beliebt, so die WHO. Zwar sind sie in Deutschland verboten, im Netz aber trotzdem bestellbar. Pyrotechnik, Windmaschine und alles, was der Kostümfundus so hergibt. Heute findet wieder der Eurovision Song Contest statt. Im Finale treten 25 Länder an. Großer Favorit ist Finnland mit dem dramatischen Gesangs- und Geigenduo. Für Deutschland ist Sarah Engels mit Feier dabei. Countdown-Show-Moderatorin Barbara Schöneberger ist trotz der schlechten Wettquoten guter Dinge und sagte uns:
2: Die ist halt super bühnengeübt. Also das gefällt mir bei der Sarah, dass du merkst, dass die halt auch schon auf 1000 Bühnen gestanden ist. Die wird sich mit Sicherheit, das weiß ich aus sicherer Quelle, eine geile Klamotte besorgen. Und dann wird es, glaube ich, ein energiegeladener internationaler Auftritt.
1: Abstiegsfinale am letzten Spieltag in der Fußball-Bundesliga. Wolfsburg, Heidenheim und St. Pauli haben jeweils 26 Punkte und kämpfen um den Relegationsplatz. Ja, und dabei kommt es auch noch zum direkten Duell zwischen St. Pauli und Wolfsburg. Oben in der Tabelle wollen Stuttgart, Hoffenheim und Leverkusen den letzten Champions-League-Platz.
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3: Mit KI-Support. Mal mehr, mal weniger Wolken sind gerade unterwegs und ab und zu kommt auch mal ein Schauer runter, ganz vereinzelt sogar mit Graupelgewitter. Zwischendurch zeigt sich aber auch länger die Sonne, vor allem so Richtung Oder. Später bleibt's insgesamt wechselnd wolkig. Im Norden kann es dazu windig werden mit Sturmböen und die Höchstwerte liegen bei 12 bis 17 Grad. Morgen dann mehr Wolken im Westen, sonst öfter Sonne und nur selten ein Schauer, maximal bis 19 Grad.

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1: Im Studio Cornelius Dreger. Schönen guten Morgen. Die Pflegereform kommt möglicherweise nicht so schnell wie geplant. Das befürchtet der Pflegeunternehmerverband VDAB in den Funke-Zeitungen. Laut dem Bericht kommt der Gesetzentwurf von Gesundheitsministerin Waken erst Ende des Monats ins Kabinett, mindestens eine Woche später als angedacht. Und dann wird's eng mit einer Verabschiedung vor der Sommerpause, heißt es vom Verband. Die Pflegebranche brauche aber schnell Planungssicherheit, um die Versorgung zu sichern. Kanzler Friedrich Merz gibt sich selbstkritisch. Er erreiche die Menschen mit seiner Politik oft nicht richtig und müsse besser kommunizieren, sagt er auf dem Katholikentag in Würzburg. Auch den Streit in der schwarz-roten Koalition sieht Merz kritisch. Man streite vielleicht zu viel und liefere zu wenig. Die Weltgesundheitsorganisation schlägt Alarm wegen Nikotinbeuteln. Die werden zwischen Lippe und Zahnfleisch geklemmt, schmecken süß und machen schnell süchtig. Vor allem bei jungen Leuten sind die Beutel beliebt, so die WHO. Zwar sind sie in Deutschland verboten, im Netz aber trotzdem bestellbar. Pyrotechnik, Windmaschine und alles, was der Kostümfundus so hergibt. Heute findet wieder der Eurovision Song Contest statt. Im Finale treten 25 Länder an. Großer Favorit ist Finnland mit dem dramatischen Gesangs- und Geigenduo. Für Deutschland ist Sarah Engels mit Feier dabei. Countdown-Show-Moderatorin Barbara Schöneberger ist trotz der schlechten Wettquoten guter Dinge und sagte uns:
2: Die ist halt super bühnengeübt. Also das gefällt mir bei der Sarah, dass du merkst, dass die halt auch schon auf 1000 Bühnen gestanden ist. Die wird sich mit Sicherheit, das weiß ich aus sicherer Quelle, eine geile Klamotte besorgen. Und dann wird es, glaube ich, ein energiegeladener internationaler Auftritt.
1: Abstiegsfinale am letzten Spieltag in der Fußball-Bundesliga. Wolfsburg, Heidenheim und St. Pauli haben jeweils 26 Punkte und kämpfen um den Relegationsplatz. Ja, und dabei kommt es auch noch zum direkten Duell zwischen St. Pauli und Wolfsburg. Oben in der Tabelle wollen Stuttgart, Hoffenheim und Leverkusen den letzten Champions-League-Platz.
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3: Mit KI-Support. Sonne und Wolken wechseln sich gerade ab und ab und zu kann auch mal ein Schauer runterkommen mit kurzer Graupel-Action. Im Laufe des Tages wird's dazwischen immer wieder freundlich, am ehesten trocken bleibt's Richtung Oder und von der Mitte aus weiter rüber. Dazu liegen die Höchstwerte bei 12 bis 17 Grad. Morgen dann mehr Wolken, im Westen ab und zu Regen, sonst oft sonnig mit einzelnen Schauern und maximal 19 Grad.

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1: Im Studio Cornelius Dreger. Schönen guten Morgen. Die Pflegereform kommt möglicherweise nicht so schnell wie geplant. Das befürchtet der Pflegeunternehmerverband VDAB in den Funke-Zeitungen. Laut dem Bericht kommt der Gesetzentwurf von Gesundheitsministerin Wagen erst Ende des Monats ins Kabinett, mindestens eine Woche später als angedacht. Und dann wird's eng mit einer Verabschiedung vor der Sommerpause, heißt es vom Verband. Die Pflegebranche brauche aber schnell Planungssicherheit, um die Versorgung zu sichern. Kanzler Friedrich Merz gibt sich selbstkritisch. Er erreiche die Menschen mit seiner Politik oft nicht richtig und müsse besser kommunizieren, sagt er auf dem Katholikentag in Würzburg. Auch den Streit in der schwarz-roten Koalition sieht Merz kritisch. Man streite vielleicht zu viel und liefere zu wenig. Die Weltgesundheitsorganisation schlägt Alarm wegen Nikotinbeuteln. Die werden zwischen Lippe und Zahnfleisch geklemmt, schmecken süß und machen schnell süchtig. Vor allem bei jungen Leuten sind die Beutel beliebt, so die WHO. Zwar sind sie in Deutschland verboten, im Netz aber trotzdem bestellbar. Pyrotechnik, Windmaschine und alles, was der Kostümfundus so hergibt. Heute findet wieder der Eurovision Song Contest statt. Im Finale treten 25 Länder an. Großer Favorit ist Finnland mit dem dramatischen Gesangs- und Geigenduo. Für Deutschland ist Sarah Engels mit Feier dabei. Countdown-Show-Moderatorin Barbara Schöneberger ist trotz der schlechten Wettquoten guter Dinge und sagte uns:
2: Die ist halt super bühnengeübt. Also das gefällt mir bei der Sarah, dass du merkst, dass die halt auch schon auf 1000 Bühnen gestanden ist. Die wird sich mit Sicherheit, das weiß ich aus sicherer Quelle, eine geile Klamotte besorgen. Und dann wird das, glaube ich, ein energiegeladener internationaler Auftritt.
1: Abstiegsfinale am letzten Spieltag in der Fußball-Bundesliga. Wolfsburg, Heidenheim und St. Pauli haben jeweils 26 Punkte und kämpfen um den Relegationsplatz. Ja, und dabei kommt es auch noch zum direkten Duell zwischen St. Pauli und Wolfsburg. Oben in der Tabelle wollen Stuttgart, Hoffenheim und Leverkusen den letzten Champions-League-Platz.
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3: Mit KI-Support. Sonne und Wolken wechseln sich gerade ab und ab und zu kann auch mal ein Schauer runterkommen mit kurzer Graupel-Action. Im Laufe des Tages wird's dazwischen immer wieder freundlich, am ehesten trocken bleibt's Richtung Oder und von der Mitte aus weiter rüber. Dazu liegen die Höchstwerte bei 12 bis 17 Grad. Morgen dann mehr Wolken, im Westen ab und zu Regen, sonst oft sonnig mit einzelnen Schauern und maximal 19 Grad.

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2: Dies Liedchen ist das wenige Gesamtdeutsche, was Biermann bei sich und bei Neuss entdeckt hat. Hört, Biermann, den Kommunisten. Seht, wie das Gesicht eures Feindes euch entsetzt, weil ihr erkennen müsst, wie sehr es eurem eigenen ähnelt. Spürt, wie die DDR langsam, aber sicher unter das Glücksrad der Bundesrepublik gerät. Schon Clausewitz sagte, der Puff ist die Fortsetzung der Politik mit anderen Mitteln. Wir alle, lügen wir nicht, wir alle hoffen darauf, im Kopf irgendeines deutschen Staatsmannes einen Strohhalm zu finden, an den wir uns klammern können. Biermann und Neuss wünschen Ihnen alles Schlechte, damit Sie aufwachen und das Gesetz Ihres eigenen Notstandes verabschieden. Wie denkt der Duo-Deutsche 20 Jahre nach dem letzten Krieg? Es genügt nicht nur, keine Gedanken zu haben, man muss auch unfähig sein, sie auszudrücken. Das ist der Fluch Doppeldeutschlands Anti-Denkschablonen. Trotzdem war Biermann Ost bei Neuss West zu Besuch.
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0: Es war einmal ein König, der hatte sich auf der Jagd in dem dichten Wald so verirrt, dass er keinen Weg fand, der ihn wieder zu seinem Schloss zurückführte. So setzte er sich auf einen Stein und war ratlos.
1: Dass mir so etwas passieren musste. Wie konnte ich nur den Pfad verlieren? Hier wachsen aber auch die Bäume so dicht, dass ich kaum durchsehen kann. Wie finde ich nur hier heraus?
0: Da knackte es plötzlich im Gebüsch und auf einmal stand ein kleines weißes Männchen vor dem König.
2: Guten Tag, Herr König.
1: Guten Tag, kleines Männchen. Du kommst mir wie gerufen. Weißt du, die Sache ist nämlich die, ich habe mich...
2: Du brauchst gar nicht weiterzureden, Herr König. Hab schon gemerkt, wo dir der Schuh drückt. Findest nicht wieder aus dem Wald heraus. Wie?
1: Richtig geraten. Kannst du mir helfen? Und willst du mir helfen?
2: Da muss ich erst einmal fragen, was ich von dir bekomme, wenn ich dich wieder auf den rechten Weg bringe.
1: Nun, ich bin ein reicher Mann. Ich könnte dir edle Steine, Perlen und Gold geben.
2: Deine Edelsteine kannst du selber behalten. Ich wüsste etwas viel Besseres.
1: Und das wäre?
2: Gib mir deine jüngste Tochter zur Frau.
1: Du bist irre. Dir meine jüngste Tochter zur Frau? Niemals.
2: Dann adieu.
1: Halt, halt. Lass mit dir reden.
2: Da gibt's nicht viel zu reden. Entweder du gibst mir deine jüngste Tochter zur Frau, oder du bleibst allein im Wald.
1: Oh nein, nein, ich will hier heraus. Na also gut, ich gebe dir meine jüngste Tochter. Ich gebe dir mein Wort darauf. Nur führ mich endlich hier heraus.
2: Also komm, folge mir. Ich führe dich. Aber vergiss nicht, was du mir versprochen hast. In 8 Tagen komme ich und hole mir meine Braut.

0: Das kleine weiße Männchen führte den König aus dem dichten Wald heraus, und bald konnte der König die Türmchen seines Schlosses sehen und war froh, als er wieder zu Hause war. Doch als er seine jüngste Tochter sah, wurde ihm so weh ums Herz, dass er anfing zu weinen. Darüber waren seine Töchter so entsetzt, dass sie fragten:
1: »Aber Vater, warum weinst du denn? Was ist passiert? Du siehst so traurig aus. Was ist mit dir? Sag es uns. Bitte erzähle.«
0: Da schilderte der König seine Begegnung mit dem weißen Männchen und erzählte alles den Töchtern. Darauf sagte seine älteste Tochter:
2: »Ach, Vater, mach dir keine Sorgen. Kommt Zeit, kommt Rat. In 8 Tagen fällt uns sicher etwas ein. Das heißt, ich hätte jetzt schon eine Idee. Wie wäre es, wenn wir statt meiner jüngsten Schwester die Kuhhirtstochter dem weißen Männchen zur Frau geben?«
1: »Das merkt doch das Männchen sofort, dass die keine Prinzessin ist.«
2: »Das merkt das Männchen nicht. Wir ziehen ihr eines von unseren Brokatkleidern an und geben ihr die passenden seidenen Schuhe dazu.«
1: »Und von mir bekommt sie noch den Ring mit den Diamanten und meine Perlenkette.«
2: »Und dann setzen wir noch die Krone auf.«
1: »Und dann merkt das Männchen gar nichts. Fein, so machen wir's.«

0: Die Zeit verging wie im Fluge, und als die Sonne am 8. Tage aufging, waren die Prinzessinnen schon eifrig damit beschäftigt, die Kleider für die Kuhhirtstochter bereitzulegen. Dann holten sie die Kuhhirtstochter, die wusste gar nicht, wie ihr geschah. Sie sagte:
1: »Warum soll ich denn diese Kleider anziehen? Die sind doch viel zu schön für den Kuhstall. Und auch die Krone.
2: Die sollst du auch nicht im Kuhstall tragen. Hör zu, du bleibst nun hier so lange sitzen, bis jemand kommt und dich abholt. Wir gehen so lange in den Garten.«
0: Als die Kuhhirtstochter allein war, besah sie sich im Spiegel und musste immer wieder staunen, was aus ihr gemacht worden war. Aber es dauerte nicht lange, da kam das weiße Männchen als Fuchs ins Schloss, ging in das Zimmer, wo die Kuhhirtstochter saß, und sagte zu ihr:
3: »Komm, schönes Mädchen, komm, Prinzesschen, setz dich auf meinen rauen Schwanz und dann hinaus in den Wald.«
0: Das Mädchen setzte sich dem Fuchs auf den Schwanz, und so trug er es hinaus in den Wald. Als sie an einen schönen grünen Platz kamen, wo die Sonne recht hell und warm schien, sagte der Fuchs:
3: »Steig nun ab und setz dich hier ins Gras. Ich werde meinen Kopf in deinen Schoß legen. So kannst du mich besser lausen.«
0: Das Mädchen tat, was der Fuchs befohlen hatte. Und bei der Arbeit sagte sie auf einmal:
1: »Gestern um diese Zeit war es noch schöner im Wald.«
3: »Und wie bist du in den Wald gekommen?«
1: »Ich habe mit meinem Vater die Kühe gehütet.«
3: »Kühe gehütet? Also bist du gar nicht die Prinzessin? Bist nur die Kuhhirtstochter? Setz dich auf meinen rauen Schwanz. Hurlebudemutz, zurück in das Schloss!«
0: Diesmal lief der Fuchs noch schneller, und im Nu waren sie im Schloss angekommen. Dort sagte der Fuchs zum König:
3: »Du hast mich betrogen. Das Mädchen, welches du mir gegeben hast, ist gar nicht deine jüngste Tochter. Ich will aber nur sie haben. 8 Tage lasse ich dir Zeit, und dann hole ich mir meine Braut.«
0: Nun war wieder guter Rat teuer. Der König wollte seine jüngste Tochter nicht hergeben, und so redete er mit seinen Töchtern darüber, was sie nun machen sollten. Sie kamen zu dem Entschluss, es noch einmal mit der Gänsehirtstochter zu versuchen. Vielleicht war es möglich, dass mit ihr der Schwindel gelang. So riefen die Prinzessinnen die Gänsehirtstochter zu sich und sagten zu ihr:
2: »Du, Gänsehirtstochter, zieh diese kostbaren Kleider an und binde deine Haare mit dem goldenen Band. Und setze den Edelsteinring an deinen Finger. Es wird gleich der Fuchs kommen. Der wird dich abholen und er soll denken, dass du die Prinzessin bist. Beeile dich!«
4: »So ein prächtiges Kleid! Und erst der Ring mit himmelblauem Stein. Wunderschön!«
5: »Komm, wir haben keine Zeit zu verlieren. Bist du fertig? Bleib hier schön sitzen und warte, bis jemand dich abholt. Wir gehen spazieren.«
0: Die Gänsehirtstochter wurde ganz stumm vor lauter Begeisterung und blieb im Zimmer sitzen und wartete. Bald flog die Tür auf und herein rannte der Fuchs.
3: »Komm, schönes Mädchen, komm, Prinzesschen, setz dich auf meinen rauen Schwanz und dann hinaus in den Wald.«
0: Das Mädchen setzte sich dem Fuchs auf den Schwanz und so trug er es hinaus in den Wald. Er lief schnell wie ein Pfeil über Wiesen und Felder, und sie kamen endlich an den schönen grünen Platz, wo die Sonne so hell und warm schien, und da sagte der Fuchs:
3: »Steig nun ab und setz dich hier ins Gras. Ich werde meinen Kopf in deinen Schoß legen, so kannst du mich besser lausen.«
4: »Du hast aber merkwürdige Wünsche. Aber komm, ich tu dir den Gefallen und lause dich. Aber wenn ich ehrlich sein soll, ich tue es nur sehr ungern. Da ist es mir schon lieber, wenn ich Gänse hüte.«
3: »Was weißt du denn von Gänsen?«
4: »Viel weiß ich von Gänsen, denn immerhin bin ich die Gänsehirtstochter.«
3: »Na, so etwas. Also bist du auch nicht die Prinzessin. Bist also nicht des Königs Tochter?«
4: »Nein.«
3: »So komm, setz dich auf meinen rauen Schwanz und dann zurück in das Schloss.«
0: Dort angekommen begab sich der Fuchs gleich zu dem König und sagte:
3: »König, du hast mich schon wieder betrogen. In 8 Tagen komme ich noch einmal. Und wenn du mir dann deine jüngste Tochter nicht gibst, so soll es dir übel ergehen.«
0: So, nun gab es keinen Ausweg. Was für traurige 8 Tage wurden das. Der ganze Hofstaat trauerte. Die Fahnen, die sonst oben auf dem Türmchen lustig im Winde flatterten, wurden auf Halbmast gesetzt und sogar die Blumen im Schlossgarten ließen ihre Köpfchen hängen. Und wie schnell die 8 Tage vergangen waren, ehe man sich versah, stand der Fuchs im Zimmer der richtigen Prinzessin und sagte:
3: »Komm, schönes Mädchen, komm, Prinzesschen, setz dich auf meinen rauen Schwanz und dann hinaus in den Wald.«
0: Da musste die Prinzessin wohl oder übel auf dem Schwanz des Fuchses hinausreiten, und als die beiden auf dem Platz im Sonnenschein ankamen, da sagte der Fuchs zu der Prinzessin:
3: »Steig ab, ich will meinen Kopf in deinen Schoß legen, damit du mich besser lausen kannst.«
5: »Ich dich lausen? Ich bin eines Königs Tochter und soll einen Fuchs lausen?«
3: »Jetzt weiß ich, dass du die richtige Prinzessin bist. Pass gut auf, was nun geschieht.«
0: Und die Prinzessin sah zu, wie sich der Fuchs in das kleine weiße Männchen verwandelte. Er nahm die Prinzessin an die Hand und führte sie zu einer kleinen Hütte.
3: »Hier wirst du, Prinzessin, von nun an mit mir wohnen. Du wirst für mich kochen und nähen und alles in Ordnung halten. Ich werde immer gut zu dir sein und es soll dir nichts geschehen. Aber eines Tages werde ich fortgehen müssen. Aber dann fürchte dich nicht. Bleib hier in der Hütte. Es wird etwas Merkwürdiges geschehen. Hab keine Angst. Es werden nämlich 3 weiße Tauben geflogen kommen. Die werden ganz niedrig über die Erde hinstreifen. Davon musst du die mittelste fangen. Und wenn du sie hast, so schneid ihr gleich den Kopf ab. Hüte dich aber, dass du keine andere ergreifst als die mittelste. Sonst entsteht ein Unglück.«
5: »Sei ohne Sorge. Ich werde das tun, was du gesagt hast.«
0: Und eines Tages war das kleine Männchen fort. Die Prinzessin saß am Fenster, und es dauerte gar nicht lange, da sah sie, wie 3 weiße Tauben auf die Hütte zuflogen.
5: »Da kommen sie, da kommen sie. Sie fliegen ganz dicht beieinander. Ob ich sie ergreifen kann? Die mittelste ist die schönste. Jetzt sind sie ganz nahe. Schnell, schnell, ja!«
0: Die Prinzessin ergriff die mittelste Taube, schnitt schnell den Kopf ab, ohne hinzusehen, und dann, ja dann...
5: »Was ist geschehen? Wer bist du, schöner Prinz?«
3: »Ich bin das kleine weiße Männchen. Mich hat eine Fee verzaubert. 7 Jahre lang sollte ich meine Gestalt verlieren und nach 7 Jahren an einer richtigen Prinzessin vorbeifliegen, zwischen 2 anderen Tauben. Hättest du mich nicht gefangen, so wäre eine Erlösung nicht mehr möglich gewesen. Darum habe ich dich auch gebeten, genau Acht zu geben und nur die mittelste Taube zu fangen. Das hat mich gerettet. Du siehst, du hast mir mein Leben zurückgegeben. Dafür bin ich dir von Herzen dankbar. Doch was soll nun geschehen? Wenn du mich so lieb hast wie ich dich, so könntest du doch meine Frau werden.«
5: »Aber ja, wie gern. Doch lass uns schnell zu meinem Vater gehen, damit er von unserem Glück erfährt.«
0: Und hier endet das Märchen vom Hurleburlebutz.

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Der Schmied von Jüterbog. Im Städtlein Jüterbog hat einmal ein Schmied gelebt, von dem erzählen sich Kinder und Alte ein wundersames Märlein. Es war dieser Schmied erst ein junger Bursche, der einen sehr strengen Vater hatte, aber treulich Gottes Gebote hielt. Er tat große Reisen und erlebte viele Abenteuer. Dabei war er in seiner Kunst über alle Maßen geschickt und tüchtig. Er hatte eine Stahltinktur, die jeden Harnisch und Panzer undurchdringlich machte, welcher damit bestrichen wurde und gesellte sich dem Heere Kaiser Friedrichs II. Zu, wo er kaiserlicher Rüstmeister wurde und den Kriegszug nach Mailand und Apulien mitmachte. Dort eroberte er den Heer- und Bannerwagen der Stadt und kehrte endlich, nachdem der Kaiser gestorben war, mit vielem Reichtum in seine Heimat zurück. Er sah gute Tage, dann wieder böse und wurde über 100 Jahre alt. Einst saß er in seinem Garten unter einem alten Birnbaum. Da kam ein graues Männlein auf einem Esel geritten, das sich schon mehrmals als des Schmiedes Schutzgeist bewiesen hatte. Dieses Männchen herbergte bei dem Schmied und ließ den Esel beschlagen, was jener gern tat, ohne Lohn zu heischen. Darauf sagte das Männlein zu Peter, er solle 3 Wünsche tun, aber dabei das Beste nicht vergessen. Da wünschte der Schmied, weil die Diebe ihm oft die Birnen gestohlen, es solle keiner, der auf den Birnbaum gestiegen, ohne seinen Willen wieder herunter können. Und weil er auch in der Stube öfters bestohlen wurde, so wünschte er, es solle niemand ohne seine Erlaubnis in die Stube kommen können, es wäre denn durch das Schlüsselloch. Bei jedem dieser törichten Wünsche warnte das Männlein, vergiss das Beste nicht. Und da tat der Schmied den 3. Wunsch, sagend, das Beste ist ein guter Schnaps, so wünsche ich, dass diese Bulle niemals leer werde. Deine Wünsche sind gewährt, sprach das Männchen, strich noch über einige Stangen Eisen, die in der Schmiede lagen, mit der Hand, setzte sich auf seinen Esel und ritt von dannen. Das Eisen war in blankes Silber verwandelt. Der vorher arm gewordene Schmied war wieder reich und lebte fort und fort bei gutem Wohlsein, denn die nie versiegenden Magentropfen in der Bulle waren, ohne dass er es wusste, ein Lebenselixier. Endlich klopfte der Tod an, der ihn so lange vergessen zu haben schien. Der Schmied war scheinbar auch gern bereit, mit ihm zu gehen, und bat nur, ihm ein kleines Labsal zu vergönnen und ein paar Birnen von dem Baum zu holen, den er nicht selbst mehr besteigen könne aus großer Altersschwäche. Der Tod stieg auf den Baum, und der Schmied sprach, »Bleib droben!« denn er hatte Lust, noch länger zu leben. Der Tod fraß alle Birnen vom Baum, dann gingen seine Fasten an, und vor Hunger verzehrte er sich selbst mit Haut und Haar, daher er jetzt nur noch ein so scheußlich dürres Gerippe ist. Auf Erden aber starb niemand mehr, weder Mensch noch Tier, darüber entstand viel Unheil, und endlich ging der Schmied hin zu dem klappernden Tod und akkordierte mit ihm, dass er ihn fürder in Ruhe lasse, dann ließ er ihn los. Wütend floh der Tod von dannen und begann nun auf Erden aufzuräumen. Da er sich an dem Schmied nicht rächen konnte, so hetzte er ihm den Teufel auf den Hals, dass dieser ihn hole. Dieser machte sich flugs auf den Weg, aber der pfiffige Schmied roch den Schwefel voraus, schloss seine Türe zu, hielt mit den Gesellen einen ledernen Sack an das Schlüsselloch und wie Herr Urian hindurchfuhr, da er nicht anders in die Schmiede konnte, wurde der Sack zugebunden, zum Amboss getragen und nun ganz unbarmherziglich mit den schwersten Hämmern auf den Teufel losgepocht, dass ihm Hören und Sehen verging, er ganz mürbe wurde und das Wiederkommen auf immer verschwur. Nun lebte der Schmied noch gar lange Zeit in Ruhe, bis er, wie alle Freunde und Bekannte ihm gestorben waren, des Erdenlebens satt und müde wurde, machte sich deshalb auf den Weg und ging nach dem Himmel, wo er bescheidentlich am Tore anklopfte. Da schaute der heilige Petrus herfür, und Peter der Schmied erkannte in ihm seinen Schutzpatron und Schutzgeist, der ihn oft aus Not und Gefahr sichtbarlich errettet und ihm zuletzt die 3 Wünsche gewährt hatte. Jetzt aber sprach Petrus, »Hebe dich weg, der Himmel bleibt dir verschlossen. Du hast das Beste zu erbitten vergessen, die Seligkeit.« Auf diesen Bescheid wandte sich Peter und gedachte, sein Heil in der Hölle zu versuchen und wanderte wieder abwärts, fand auch bald den rechten, breiten und viel begangenen Weg. Wie aber der Teufel erfuhr, dass der Schmied von Jüterbog im Anzuge sei, schlug er das Höllentor ihm vor der Nase zu und setzte die Hölle gegen ihn in Verteidigungsstand. Da nun der Schmied von Jüterbog weder im Himmel noch in der Hölle seine Zuflucht fand
und auf Erden es ihm nimmer gefallen wollte, so ist er hinab in den Kiffhäuser gegangen zu Kaiser Friedrichen, dem er einst gedient. Der alte Kaiser, sein Herr, freute sich, als er seinen Rüstmeister Peter kommen sah und fragte ihn gleich, ob die Raben noch um den Turm der Burgruine Kiffhausen flögen. Und als Peter das bejahte, seufzte der Rotbart. Der Schmied aber blieb im Berge, wo er des Kaisers Handpferd und die Pferde der Prinzessin und die der reitenden Fräulein beschlägt, bis des Kaisers Erlösungsstunde auch ihm schlagen wird. Und das wird geschehen nach dem Munde der Sage, wenn dereinst die Raben nicht mehr um den Berg fliegen und auf dem Ratsfeld nahe dem Kiffhäuser ein alter, dürrer, abgestorbener Birnbaum wieder ausschlägt, grünt und blüht. Dann tritt der Kaiser hervor mit all seinen Wappnern, schlägt die große Schlacht der Befreiung und hängt seinen Schild an den wiedergrünen Baum. Hierauf geht er ein mit seinem Gesinde zu der ewigen Ruhe.

0: Die goldene Gans. Es war einmal ein Mann, der hatte 3 Söhne. Davon hieß der jüngste der Dummling und wurde verachtet und verspottet und bei jeder Gelegenheit zurückgesetzt. Es geschah, dass der Älteste in den Wald gehen wollte, Holz hauen, und ehe er ging, gab ihm noch seine Mutter einen schönen, feinen Eierkuchen und eine Flasche Wein mit, damit er nicht Hunger und Durst litte. Als er in den Wald kam, begegnete ihm ein altes, graues Männlein. Das bot ihm einen guten Tag und sprach: »Gib mir doch ein Stück Kuchen aus deiner Tasche und lass mich einen Schluck von deinem Wein trinken. Ich bin so hungrig und durstig.« Der kluge Sohn aber antwortete: »Gebe ich dir meinen Kuchen und meinen Wein? So habe ich selber nichts. Pack dich deiner Wege!« ließ das Männlein stehen und ging fort. Als er nun anfing, einen Baum zu behauen, dauerte es nicht lange, so hieb er fehl, und die Axt fuhr ihm in den Arm, dass er musste heimgehen und sich verbinden lassen. Das war aber von dem grauen Männchen gekommen. Darauf ging der zweite Sohn in den Wald, und die Mutter gab ihm, wie dem Ältesten, einen Eierkuchen und eine Flasche Wein. Dem begegnete gleichfalls das alte graue Männchen und hielt um ein Stückchen Kuchen und einen Trunk Wein an. Aber der zweite Sohn sprach auch ganz verständig: »Was ich dir gebe, das geht mir selber ab. Pack dich deiner Wege!« ließ das Männlein stehen und ging fort. Die Strafe blieb nicht aus. Als er ein paar Hiebe am Baum getan, hieb er sich ins Bein, dass er musste nach Haus getragen werden. Da sagte der Dummling: »Vater, lass mich einmal hinausgehen und Holz hauen.« Antwortete der Vater: »Deine Brüder haben sich Schaden dabei getan. Lass dich davon, du verstehst nichts davon.« Der Dummling aber bat so lange, bis er endlich sagte: »Geh nur hin, durch Schaden wirst du klug werden.« Die Mutter gab ihm einen Kuchen, der war mit Wasser in der Asche gebacken, und dazu eine Flasche saures Bier. Als er in den Wald kam, begegnete ihm gleichfalls das alte graue Männchen, grüßte ihn und sprach: »Gib mir ein Stück von deinem Kuchen und einen Trunk aus deiner Flasche, ich bin so hungrig und durstig.« Antwortete der Dummling: »Ich habe aber nur Aschenkuchen und saures Bier. Wenn dir das recht ist, so wollen wir uns setzen und essen.« Da setzten sie sich, und als der Dummling seinen Aschenkuchen herausholte, so war es ein feiner Eierkuchen, und das saure Bier war ein guter Wein. Nun aßen und tranken sie, und danach sprach das Männlein: »Weil du ein gutes Herz hast und von dem deinigen gerne mitteilst, so will ich dir Glück bescheren. Dort steht ein alter Baum, den hau ab, so wirst du in den Wurzeln etwas finden.« Darauf nahm das Männlein Abschied. Der Dummling ging hin und hieb den Baum um. Und wie er fiel, saß in den Wurzeln eine Gans, die hatte Federn von reinem Gold. Er hob sie heraus, nahm sie mit sich und ging in ein Wirtshaus, da wollte er übernachten. Der Wirt hatte aber 3 Töchter, die sahen die Gans, waren neugierig, was das für ein wunderlicher Vogel wäre, und hätten gar gern eine von seinen goldenen Federn gehabt. Die Älteste dachte: »Es wird sich schon eine Gelegenheit finden, wo ich mir eine Feder ausziehen kann.« Und als der Dummling einmal hinausgegangen war, fasste sie die Gans beim Flügel, aber Finger und Hand blieben ihr daran festhängen. Bald danach kam die zweite und hatte keinen anderen Gedanken, als sich eine goldene Feder zu holen. Kaum aber hatte sie ihre Schwester angerührt, so blieb sie festhängen. Endlich kam auch die dritte in gleicher Absicht. Da schrien die anderen: »Bleib weg, um Himmels Willen, bleib weg!« Aber sie begriff nicht, warum sie wegbleiben sollte, dachte: »Sind die dabei? So kann ich auch dabei sein.« Und sprang herzu, und wie sie ihre Schwester angerührt hatte, so blieb sie an ihr hängen. So mussten sie die Nacht bei der Gans zubringen. Am anderen Morgen nahm der Dummling die Gans in den Arm, ging fort und bekümmerte sich nicht um die 3 Mädchen, die daran hingen. Sie mussten immer hinter ihm dreinlaufen, links und rechts, wie es ihm in die Beine kam. Mitten auf dem Felde begegnete ihnen der Pfarrer, und als er den Aufzug sah, sprach er: »Schämt euch, ihr garstigen Mädchen! Was lauft ihr dem jungen Burschen durchs Feld nach? Schickt sich das?« Damit fasste er die Jüngste an die Hand und wollte sie zurückziehen. Wie er sie aber anrührte, blieb er gleichfalls hängen und musste selber hinterdrein laufen. Nicht lange, so kam der Küster daher und sah den Herrn Pfarrer, der drei Mädchen auf dem Fuß folgte. Da verwunderte er sich und rief, »Ei, Herr Pfarrer, wo hinaus so geschwind? Vergesst nicht, dass wir heute noch eine Kindtaufe haben!« lief auf ihn zu und fasste ihn am Ärmel, blieb aber auch festhängen. Wie die fünf so hintereinander hertrabten, kamen zwei Bauern mit ihren Hacken vom Feld. Da rief der Pfarrer sie an und bat, sie möchten ihn und den Küster losmachen. Kaum aber hatten sie den Küster angerührt, so blieben sie hängen und waren ihre nun siebene, die dem Dummling mit der Gans nachliefen. Er kam darauf in eine Stadt, da herrschte ein König, der hatte eine Tochter, die war so ernsthaft, dass sie niemand zum Lachen bringen konnte. Darum hatte er ein Gesetz gegeben, wer sie könnte zum Lachen bringen, der sollte sie heiraten. Der Dummling, als er das hörte, ging mit seiner Gans und ihrem Anhang vor die Königstochter, und als diese die sieben Menschen immer hintereinander herlaufen sah, fing sie überlaut an zu lachen und wollte gar nicht wieder aufhören. Da verlangte sie der Dummling zur Braut, aber dem König gefiel der Schwiegersohn nicht. Er machte allerlei Einwendungen und sagte, er müsste ihm erst einen Mann bringen, der einen Keller voll Wein austrinken könnte. Der Dummling dachte an das graue Männchen, das könnte ihm wohl helfen, ging hinaus in den Wald, und auf der Stelle, wo er den Baum abgehauen hatte, sah er einen Mann sitzen, der machte ein ganz betrübtes Gesicht. Der Dummling fragte, was er sich so sehr zu Herzen nehme. Da antwortete er, »Ich habe so großen Durst und kann ihn nicht löschen. Das kalte Wasser vertrage ich nicht. Ein Fass Wein hab ich zwar ausgeleert, aber was ist ein Tropfen auf einem heißen Stein?« »Da kann ich dir helfen«, sagte der Dummling. »Komm nur mit mir. Du sollst satt haben.« Er führte ihn darauf in des Königs Keller, und der Mann machte sich über die großen Fässer, trank und trank, dass ihm die Hüften wehtaten. Und ehe ein Tag herum war, hatte er den ganzen Keller ausgetrunken. Der Dummling verlangte abermals seine Braut, der König aber ärgerte sich, dass ein schlechter Bursch, den jeder Mann einen Dummling nannte, seine Tochter davontragen sollte, und machte neue Bedingungen. Er müsste erst einen Mann schaffen, der einen Berg voll Brot aufessen könnte. Der Dummling besann sich nicht lange, sondern ging gleich hinaus in den Wald. Da saß auf demselben Platz ein Mann, der schnürte sich den Leib mit einem Riemen zusammen, machte ein grämliches Gesicht und sagte, »Ich habe einen ganzen Backofen voll Raspelbrot gegessen, aber was hilft das, wenn man so großen Hunger hat wie ich? Mein Magen bleibt leer und ich muss mich nur zuschnüren, wenn ich nicht hungers sterben soll.« Der Dummling war froh darüber und sprach, »Mach dich auf und geh mit mir, du sollst dich satt essen.« Er führte ihn an den Hof des Königs. Der hatte alles Mehl aus dem ganzen Reich zusammenfahren und einen ungeheuren Berg davon backen lassen. Der Mann aber aus dem Walde stellte sich davor, fing an zu essen, und in einem Tag war der ganze Berg verschwunden. Der Dummling forderte zum dritten Mal seine Braut, der König aber suchte noch einmal Ausflucht und verlangte ein Schiff, das zu Land und zu Wasser fahren könnte. »So wie du aber damit angesegelt kommst«, sagte er, »so sollst du gleich meine Tochter zur Gemahlin haben.« Der Dummling ging geradeswegs in den Wald, da saß das alte graue Männchen, dem er seinen Kuchen gegeben hatte, und sagte, »Ich habe für dich getrunken und gegessen, ich will dir auch das Schiff geben. Das alles tue ich, weil du barmherzig gegen mich gewesen bist.« Da gab er ihm das Schiff, das zu Land und zu Wasser fuhr. Und als der König das sah, konnte er ihm seine Tochter nicht länger vorenthalten. Die Hochzeit ward gefeiert, nach des Königs Tod erbte der Dummling das Reich und lebte lange Zeit vergnügt mit seiner Gemahlin.
1: Schneeweißchen und Rosenrot. Eine arme Witwe, die lebte einsam in einem Hüttchen. Und vor dem Hüttchen war ein Garten, darin standen zwei Rosenbäumchen. Davon trug das eine weiße, das andere rote Rosen. Und sie hatte zwei Kinder. Die glichen den Rosenbäumchen. Und das eine hieß Schneeweißchen und das andere Rosenrot. Sie waren aber so fromm und gut, so arbeitsam und unverdrossen, als je zwei Kinder auf der Welt gewesen sind. Schneeweißchen war nur stiller und sanfter als Rosenrot. Rosenrot sprang lieber in den Wiesen und Feldern umher, suchte Blumen und fing Sommervögel. Schneeweißchen aber saß daheim bei der Mutter, half ihr im Hauswesen oder las ihr vor, wenn nichts zu tun war. Die beiden Kinder hatten einander so lieb, dass sie sich immer an den Händen fassten, so oft sie zusammen ausgingen. Und wenn Schneeweißchen sagte, wir wollen uns nicht verlassen, so antwortete Rosenrot, solange wir leben nicht. Und die Mutter setzte hinzu, was das eine hat, soll's mit dem anderen teilen. Oft liefen sie im Walde allein umher und sammelten rote Beeren. Aber kein Tier tat ihnen etwas zuleide, sondern sie kamen vertraulich herbei. Das Häschen fraß ein Kohlblatt aus ihren Händen, das Reh graste an ihrer Seite, der Hirsch sprang ganz lustig vorbei und die Vögel blieben auf den Ästen sitzen und sangen, was sie nur wussten. Kein Unfall

aber nichts und ging in den Wald hinein. Und als sie sich umsahen, so hatten sie ganz nahe bei einem Abgrunde geschlafen und wären gewiss hinabgefallen, wenn sie in der Dunkelheit noch ein paar Schritte weitergegangen wären. Die Mutter aber sagte ihnen, das müsste der Engel gewesen sein, der gute Kinder bewache. Schneeweißchen und Rosenrot hielten das Hüttchen der Mutter so reinlich, dass es eine Freude war, hineinzuschauen. Im Sommer besorgte Rosenrot das Haus und stellte der Mutter jeden Morgen, ehe sie aufwachte, einen Blumenstrauß vors Bett. Darin war von jedem Bäumchen eine Rose. Im Winter zündete Schneeweißchen das Feuer an und hing den Kessel an den Feuerhaken, und der Kessel war von Messing, glänzte aber wie Gold, so rein war er gescheuert. Abends, wenn die Flocken fielen, sagte die Mutter, »Geh, Schneeweißchen, schieb den Riegel vor.« Und dann setzten sie sich an den Herd. Und die Mutter nahm die Brille und las aus einem großen Buche vor. Und die beiden Mädchen hörten zu, saßen und spannen. Neben ihnen lag ein Lämmchen auf dem Boden und hinter ihnen, auf einer Stange, saß ein weißes Täubchen und hatte seinen Kopf unter den Flügel gesteckt. Eines Abends, als sie so vertraulich beisammen saßen, klopfte jemand an der Türe, als wollte er eingelassen sein. Die Mutter sprach, »Geschwind, Rosenrot, mach auf, es wird ein Wanderer sein, der Obdach sucht.« Rosenrot ging und schob den Riegel weg und dachte, es wäre ein armer Mann. Aber der war es nicht. Es war ein Bär, der seinen dicken schwarzen Kopf zur Türe hereinstreckte. Rosenrot schrie laut und sprang zurück. Das Lämmchen blökte, das Täubchen flatterte auf und Schneeweißchen versteckte sich hinter der Mutter Bett. Der Bär aber fing zu sprechen an und sagte, »Fürchtet euch nicht. Ich tue euch nichts zuleide. Ich bin halb erfroren und will mich nur ein wenig bei euch wärmen.« »Du armer Bär«, sprach die Mutter, »leg dich ans Feuer und gib nur Acht, dass dir dein Pelz nicht brennt.« Dann rief sie, »Schneeweißchen, Rosenrot, kommt hervor. Der Bär tut euch nichts. Er meint's ehrlich.« Da kamen sie beide heran und nach näherten sich auch das Lämmchen und Täubchen und hatten keine Furcht vor ihm. Der Bär sprach, »Ihr Kinder, klopft mir den Schnee ein wenig aus dem Pelzwerk.« Und sie holten den Besen und kehrten dem Bär das Fell rein. Er streckte sich ans Feuer und brummte ganz vergnügt und behaglich. Nicht lange, so wurden sie ganz vertraut und trieben Mutwillen mit dem unbeholfenen Gast. Sie zausten ihm das Fell mit den Händen, setzten ihre Füßchen auf seinen Rücken und walgerten ihn hin und her. Oder sie nahmen eine Haselrute und schlugen auf ihn los. Und wenn er brummte, so lachten sie. Der Bär ließ sich's aber gerne gefallen. Nur wenn sie's gar zu arg machten, rief er, »Lasst mich am Leben, ihr Kinder! Schneeweißchen, Rosenrot, schlägst dir deinen Freier tot!« Als Schlafenszeit war und die anderen zu Bett gingen, sagte die Mutter zu dem Bär, »Du kannst in Gottes Namen da am Herde liegen bleiben, so bist du vor Kälte und dem bösen Wetter geschützt.« Sobald der Tag graute, ließen ihn die beiden Kinder hinaus, und er trabte über den Schnee in den Wald hinein. Von nun an kam der Bär jeden Abend zu der bestimmten Stunde, legte sich an den Herd und erlaubte den Kindern, Kurzweil mit ihm zu treiben, so viel sie wollten. Und sie waren so gewöhnt an ihn, dass die Türe nicht eher zugemacht ward, als bis der schwarze Gesell angelangt war. Als das Frühjahr herangekommen und draußen alles grün war, sagte der Bär eines Morgens zu Schneeweißchen, »Nun muss ich fort und darf den ganzen Sommer nicht wiederkommen.« »Wo gehst du denn hin, lieber Bär?« fragte Schneeweißchen. »Ich muss in den Wald und meine Schätze vor den bösen Zwergen hüten. Im Winter, wenn die Erde hart gefroren ist, müssen sie wohl unten bleiben und können sich nicht durcharbeiten, aber jetzt, wenn die Sonne die Erde aufgetaut und erwärmt hat, da brechen sie durch, steigen herauf, suchen und stehlen. Was einmal in ihren Händen ist und in ihren Höhlen liegt,
Das kommt so leicht.

0: vielleicht nicht wieder an des Tages Licht. Schneeweißchen war ganz traurig über den Abschied. Als es ihm die Türe aufriegelte und der Bär sich hinausdrängte, blieb er an dem Türhaken hängen und ein Stück seiner Haut riss auf. Und da war es Schneeweißchen, als hätte es Gold durchschimmern gesehen. Aber es war seiner Sache nicht gewiss. Der Bär lief eilig fort und war bald hinter den Bäumen verschwunden. Nach einiger Zeit schickte die Mutter die Kinder in den Wald, Reisig zu sammeln. Da fanden sie draußen einen großen Baum, der lag gefällt auf dem Boden, und an dem Stamme sprang zwischen dem Gras etwas auf und ab. Sie konnten aber nicht unterscheiden, was es war. Als sie näher kamen, sahen sie einen Zwerg mit einem alten, verwelkten Gesicht und einem ellenlangen, schneeweißen Bart. Das Ende des Bartes war in eine Spalte des Baumes eingeklemmt, und der Kleine sprang hin und her wie ein Hündchen an einem Seil und wusste nicht, wie er sich helfen sollte. Er glotzte die Mädchen mit seinen roten, feurigen Augen an und schrie: »Was steht ihr da? Könnt ihr nicht herbeigehen und mir Beistand leisten?« »Was hast du angefangen, kleines Männchen?« fragte Rosenrot. »Dumme, neugierige Gans«, antwortete der Zwerg. »Den Baum habe ich mir spalten wollen, um kleines Holz in der Küche zu haben. Bei den dicken Klötzen verbrennt gleich das bisschen Speise, das unser einer braucht, der nicht so viel hinunterschlingt als ihr, grobes, gieriges Volk. Ich hatte den Keil schon glücklich hineingetrieben, und es wäre alles nach Wunsch gegangen, aber das verwünschte Holz war zu glatt und sprang unversehens heraus, und der Baum fuhr so geschwind zusammen, dass ich meinen schönen weißen Bart nicht mehr herausziehen konnte. Nun steckt er drin, und ich kann nicht fort. Da lachen die albernen, glatten Milchgesichter. Pfui, was seid ihr garstig! Die Kinder gaben sich alle Mühe, aber sie konnten den Bart nicht herausziehen, er steckte zu fest. »Ich will rasch laufen und Leute herbeiholen«, sagte Rosenrot. »Wahnsinnige Schafsköpfe«, schnarrte der Zwerg. »Wer wird gleich Leute herbeirufen? Ihr seid mir schon um zwei zu viel. Fällt euch nichts Besseres ein?«
1: »Sei nur nicht ungeduldig«, sagte Schneeweißchen. »Ich will schon Rat schaffen.« Holte sein Scherchen aus der Tasche und schnitt das Ende des Bartes ab. Sobald der Zwerg sich frei fühlte, griff er nach seinem Sack, der zwischen den Wurzeln des Baumes steckte und mit Gold gefüllt war, hob ihn heraus und brummte vor sich hin: »Ungehobeltes Volk! Schneidet mir ein Stück von meinem stolzen Barte ab. Lohnt's euch der Kuckuck!« Damit schwang er seinen Sack auf den Rücken und ging fort, ohne die Kinder nur noch einmal anzusehen. Einige Zeit danach wollten Schneeweißchen und Rosenrot Fische angeln. Als sie nahe bei dem Bach waren, sahen sie, dass etwas wie eine große Heuschrecke nach dem Wasser zuhüpfte, als wollte es hineinspringen. Sie liefen heran und erkannten den Zwerg. »Wo willst du hin?« sagte Rosenrot. »Du willst doch nicht ins Wasser.«
0: »Solch ein Narr bin ich nicht«, schrie der Zwerg. »Seht ihr nicht? Der verwünschte Fisch will mich hineinziehen.«
1: Der Kleine hatte da gesessen und geangelt, und unglücklicherweise hatte der Wind seinen Bart mit der Angelschnur verflochten. Als gleich darauf ein großer Fisch anbiss, fehlten dem schwachen Geschöpf die Kräfte, ihn herauszuziehen. Der Fisch behielt die Oberhand und riss den Zwerg zu sich hin. Zwar hielt er sich an allen Halmen und Binsen, aber das half nicht viel. Er musste den Bewegungen des Fisches folgen und war in beständiger Gefahr, ins Wasser gezogen zu werden. Die Mädchen kamen zu rechter Zeit, hielten ihn fest und versuchten, den Bart von der Schnur loszumachen. Aber vergebens. Bart und Schnur waren fest ineinander verwirrt. Es blieb nichts übrig, als das Scherchen hervorzuholen und den Bart abzuschneiden, wobei ein kleiner Teil desselben verloren ging. Als der Zwerg das sah, schrie er sie an.
2: »Ist das Manier, ihr Lorche, einem das Gesicht zu schänden? Nicht genug, dass ihr mir den Bart unten abgestutzt habt. Jetzt schneidet ihr mir den besten Teil davon ab. Ich darf mich vor den meinigen gar nicht mehr sehen lassen. dass ihr laufen müsstet und die Schuhsohlen verloren hättet.«
1: Dann holte er einen Sack Perlen, der im Schilfe lag, und ohne ein Wort weiter zu sagen, schleppte er ihn fort und verschwand hinter einem Stein. Es trug sich zu, dass bald hernach die Mutter die beiden Mädchen nach der Stadt schickte, Zwirn, Nadeln, Schnüre und Bänder einzukaufen. Der Weg führte sie über eine Heide, auf der hier und da mächtige Felsenstücke zerstreut lagen. Da sahen sie einen großen Vogel in der Luft schweben, der langsam über ihnen kreiste, sich immer tiefer herabsenkte und endlich nicht weit bei einem Felsen niederstieß. Gleich darauf hörten sie einen durchdringenden, jämmerlichen Schrei. Sie liefen herzu und sahen mit Schrecken, dass der Adler ihrer alten Bekannten den Zwerg gepackt hatte und ihn forttragen wollte. Die mitleidigen Kinder hielten gleich das Männchen fest und zerrten sich so lange mit dem Adler herum, bis er seine Beute fahren ließ. Als der Zwerg sich von seinem ersten Schrecken erholt hatte, schrie er mit seiner kreischenden Stimme:
2: »Konntet ihr nicht säuberlicher umgehen? Gerissen habt ihr an meinem dünnen Röckchen, dass es überall zerfetzt und durchlöchert ist, unbeholfenes und täppisches Gesindel, das ihr seid!«
1: Dann nahm er einen Sack mit Edelsteinen und schlüpfte wieder unter den Felsen in seine Höhle. Die Mädchen waren an seinen Undank schon gewöhnt, setzten ihren Weg fort und verrichteten ihr Geschäft in der Stadt. Als sie beim Heimweg wieder auf die Heide kamen, überraschten sie den Zwerg, der auf einem reinlichen Plätzchen seinen Sack mit Edelsteinen ausgeschüttet und nicht gedacht hatte, dass so spät noch jemand daherkommen würde. Die Abendsonne schien über die glänzenden Steine. Sie schimmerten und leuchteten so prächtig in allen Farben, dass die Kinder stehen blieben und sie betrachteten.
2: »Was steht ihr da und habt Maulaffenfeil?« schrie der Zwerg.
1: Und sein aschgraues Gesicht war zinnoberrot vor Zorn. Er wollte mit seinen Scheltworten fortfahren, als sich ein lautes Brummen hören ließ und ein schwarzer Bär aus dem Walde herbeitrabte. Erschrocken sprang der Zwerg auf, aber er konnte nicht mehr zu seinem Schlupfwinkel gelangen. Der Bär war schon in seiner Nähe. Da rief er in Herzensangst:
2: »Lieber Herr, verschont mich, ich will euch alle meine Schätze geben, sehet die schönen Edelsteine, die da liegen. Schenkt mir das Leben, was habt ihr an mir, kleinem schmächtigen Kerl? Ihr spürt mich nicht zwischen den Zähnen.
3: Da, die beiden gottlosen Mädchen packt. Das sind für euch zarte Bissen, fett wie junge Wachteln. Die frisst in Gottes Namen.«
1: Der Bär aber kümmerte sich um die Worte des Zwerges nicht, sondern gab dem boshaften Geschöpf einen einzigen Schlag mit seiner mächtigen Tatze, und es regte sich nicht mehr. Die Mädchen waren fortgesprungen, aber der Bär rief ihnen nach:
3: »Schneeweißchen und Rosenrot, fürchtet euch nicht, wartet, ich will mit euch gehen.«
1: Da erkannten sie seine Stimme und blieben stehen, und als der Bär bei ihnen war, fiel plötzlich die Bärenhaut ab, und er stand da als ein schöner Mann und war ganz in Gold gekleidet.
3: »Ich bin ein Königssohn«, sprach er,
2: »und war von dem gottlosen Zwerg, der mir meine Schätze gestohlen hatte, verwünscht, als ein wilder Bär in dem Walde zu laufen, bis ich durch seinen Tod erlöst wurde. Jetzt hat er seine wohlverdiente Strafe empfangen.«
1: Schneeweißchen ward mit ihm vermählt und Rosenrot mit seinem Bruder, und sie teilten die großen Schätze miteinander, die der Zwerg in seiner Höhle zusammengetragen hatte. Die alte Mutter lebte noch lange Jahre glücklich und ruhig bei ihren Kindern. Die zwei Rosenbäumchen aber nahm sie mit, und sie standen vor ihrem Fenster und trugen jedes Jahr die schönsten Rosen, weiß und rot.

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4: Im Studio Cornelius Dreger. Schönen guten Morgen. Die Pflegereform kommt möglicherweise nicht so schnell wie geplant. Das befürchtet der Pflegeunternehmerverband VDAB in den Funke-Zeitungen. Laut dem Bericht kommt der Gesetzentwurf von Gesundheitsministerin Wagen erst Ende des Monats ins Kabinett, mindestens eine Woche später als angedacht. Und dann wird's eng mit einer Verabschiedung vor der Sommerpause, heißt es vom Verband. Die Pflegebranche brauche aber schnell Planungssicherheit, um die Versorgung zu sichern. Kanzler Friedrich Merz gibt sich selbstkritisch. Er erreiche die Menschen mit seiner Politik oft nicht richtig und müsse besser kommunizieren, sagt er auf dem Katholikentag in Würzburg. Auch den Streit in der schwarz-roten Koalition sieht Merz kritisch. Man streite vielleicht zu viel und liefere zu wenig. Die Weltgesundheitsorganisation schlägt Alarm wegen Nikotinbeuteln. Die werden zwischen Lippe und Zahnfleisch geklemmt, schmecken süß und machen schnell süchtig. Vor allem bei jungen Leuten sind die Beutel beliebt, so die WHO. Zwar sind sie in Deutschland verboten, im Netz aber trotzdem bestellbar. Pyrotechnik, Windmaschine und alles, was der Kostümfundus so hergibt. Heute findet wieder der Eurovision Song Contest statt. Im Finale treten 25 Länder an. Großer Favorit ist Finnland mit dem dramatischen Gesangs- und Geigenduo. Für Deutschland ist Sarah Engels mit Feier dabei. Countdown-Show-Moderatorin Barbara Schöneberger ist trotz der schlechten Wettquoten guter Dinge und sagte uns:
5: Die ist halt super bühnengeübt. Also das gefällt mir bei der Sarah, dass du merkst, dass die halt auch schon auf 1000 Bühnen

0: gestanden ist, die wird sich mit Sicherheit, das weiß ich aus sicherer Quelle, eine geile Klamotte besorgen und dann wird es, glaube ich, ein energiegeladener internationaler Auftritt.
1: Abstiegsfinale am letzten Spieltag in der Fußball-Bundesliga. Wolfsburg, Heidenheim und St. Pauli haben jeweils 26 Punkte und kämpfen um den Relegationsplatz. Ja, und dabei kommt es auch noch zum direkten Duell zwischen St. Pauli und Wolfsburg. Oben in der Tabelle wollen Stuttgart, Hoffenheim und Leverkusen den letzten Champions-League-Platz.
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3: 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Mal mehr, mal weniger Wolken sind heute Nachmittag am Himmel und ab und zu geht auch mal ein Schauer runter, vereinzelt mit kurzer Graupelnummer. Richtung Oder wirkt's freundlicher und meist trocken, in den Alpen kann's weiter oben erst noch ein bisschen schneien. Dazu liegen die aktuellen Höchstwerte zwischen 12 und 17 Grad. Morgen wieder Sonne-Wolken-Mix, ab und zu ein kurzer Schauer, maximal bis 19 Grad.
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0: Nun möchten wir also etwas Spannendes machen und es erfolgt zunächst ein Vorspiel mit dem Titel Toni 14. Das trägt uns jetzt der Onkel Mike auf seinem Gesichtssynthesizer vor. Das reicht dann, ja? Junge, das lang! Das lang, Mensch! Du weißt ganz genau, wie aufgeregt ich immer bei dem Vorspiel bin. Wir haben es im Sommer mal auf einer Freilichtbühne vorgetragen und da waren wir im Nu umstellt. Und seitdem widmen wir dieses Lied immer Leutnant Tim und Herbert Blaulicht. Ja, wir haben ja auch seitdem noch Kontakt zueinander. Na, muss mich ja jede Woche melden jetzt.
1: Nee, hey, das gehört nicht hierher, Mensch.
0: Na gut, wir kommen zum Lied. An einem lauen Sommersonntagabend sitz ich hier vor dem Rohbau unserer Datsche, der im Großblockbau entstand. Paar Kollegen von mein Papi stapeln Fliesen vor der Tür. Dann fahren sie den Rest mit einem Laster durch das Land. Ah, da kommt Mami mit zwei Händen voller weißer Plastiktüten und will uns Kindern wieder mal das Fernsehen verbieten. Da kennt sie Major Borgelt und sagt sorry und wir sehen. Hey, hey, Polizei und Erzählen. Wieder muss der Hauptmann einen harten Brocken knacken. Die Tat geschah des Nachts wie folgt um 3:15 Uhr. Der Barco-Brigadier ist gerade beim Konsumbrötchen.

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Marienbrötchenhagen. Man kommt nach ein paar Stunden zu dem messerscharfen Schluss, dass man das Wort dem Staatsanwalt übergeben muss. Und er dreht davon für das Fernsehen noch einen Thriller. Keiner lässt sich den entgehen. Servusin. Während nun der Regisseur den Täter vorführt, klärt die Expertengruppe noch die Konsequenzen seiner Tat. Da nun frisches Backgut die Verdauung sehr erschwert, wird errechnet, welchen Schaden das Gesundheitswesen hat. Da nun jedoch der Täter Robin das Versteck seines Erbrochenen preisgibt, wird die Tat im Kollektiv zur Entziehung aufgesetzt. Wir schalten ab. Da kommt Papi mit Zement und kein Mensch hat ihn gesehen. Oh, jetzt spielen sie noch ein Flamingo hier. Na ja, Klappern gehört zum Handwerk. Ja, so doof haben wir nach der letzten Folge auch geguckt. Oh, sollte ein Scherz sein. Dankeschön.

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0: nicht da. 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
1: Für ein Schalala hat es leider nicht gereicht. Deshalb hat euch Icke ein Hu mitgebracht.

Wetter. Prima. Und mein teures Ferrucci-Jäckchen wird immer kleiner. Danke. 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

tragische Geschichte eines verkorksten Liedes. Ich ging damals frohen Mutes ins Studio und nahm mein selbstverfasstes Lied auf. Ein Lied so recht für junge Menschen für heute. Doch dann kam ein Produzent und entfernte alle Worte, die seiner Meinung nach jugendgefährdend oder zweideutig wären.